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Das ist ein Erlebnis. Weißt du, was wir auch schon gesungen haben? In Syrien. Und ich sagte, was wir haben ein Land erlebt. So schön, alles, so viele Schätze. Das ganze Land ist auch unterirdisch voll Schätze, was halt so ausgegangen ist. Im Fernsehen haben sie uns so interviewt, die dann, einfach halt, die wollten viel wissen. An dem Konzert haben wir gesagt, in einer orthodoxen Kirche haben wir ein Konzert gehabt am Abend. Und das syrische Fernsehen ist aufmerksam geworden auf uns. Irgendwo hat man gemerkt, mein Gott, gekommen Österreicher und Sänger bei uns in Syrien. Dort haben wir dann gesessen, Sonne gescheint und das Fernsehen haben sie uns so interviewt. Die dann hat einfach mit, die wollen wissen. Da. Wir singen und die klatschen und dann singen die und wir klatschen. Und das hin und her, es war, und das da kommen so viele so Schülergruppen daher, Volksschulkinder in und so. Alle, hallo, warst einfach so freundlich und schwarzen Augen. Und dann haben wir gesagt, jetzt, da müssen wir was singen. Und die da, wir stehen da vor so einem Ding, so einer Anhöhe von der Burg. Und da drüben der Schüler kann mir singen. Und die klatschen und dann singen die. Und wir klatschen. Und das hin und her. Es war, das ist ein Erlebnis. Draußen da drei bildhübsche Mädchen mit dem Kopftuch, schön, ganz elegant. Und die anderen von uns haben sie ein paar auch so durchgekauft. Und dann haben die Mädchen, na, Englisch haben wir eh die Kinder auch, sie wollen ihnen zeigen, wie man das Kopftuch schön bindet. Das sind Studentinnen gewesen, ja, in damals vielleicht so, ich habe 19 Jahre ungefähr. So wie dann der Krieg angefangen hat, Mann, was wird mit den drei schönen Mädchen sein, wenn man oft denkt. Oder mit den Kindern, die da so fröhlich waren und gejubelt und geklatscht haben. Lebens noch.

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Langsam tropft von den Häusern die Vergangenheit. Und greise Frauen versuchen, sie mit bloßen Händen aufzufangen, weil sie in der Gegenwart nicht leben können. In feuchtgrauen Hinterhöfen, wo sich Küchendunst mit dem Geruch von Schweiß und gekochter Wäsche vermischt und sich das Tageslicht nur ängstlich über die Mauern tastet, findet die Einsamkeit im Alter einen Verbündeten. Die Ignoranz hockt hinter schmutzigen Fenstern und verfüttert plumpen Hass an die Tauben, in der Hoffnung, dass sie ihn überall hintragen. Die Kinder teilen ihre Spielplätze mit fettgefressenen Hunden und basteln Träume aus Glas und Beton. Sie haben es nicht leicht in einer Stadt, die der Tod zur Residenz erwählt hat. Doch sie haben gelernt, mit ihm zu leben und ihn zu lieben. Im Frühling, wenn jene Bäume blühen, die man noch nicht daran hindern konnte, und sich ein süßer Duft in die Straßen zwängt, die Mädchen immer bunter werden, aus Angst übersehen zu werden, fallen kleine Japaner mit Teleobjektiven über uns her. Unermüdlich versuchen sie damit tief in uns hineinzustoßen, um unser Herz zu sehen, das aus jenem kostbaren Metall bestehen soll. Enttäuscht ziehen sie sich in ihre vollklimatisierten Busse zurück, wenn sie bemerken, dass das weiche Gold gegen billiges, hartes Messing ausgetauscht wurde. 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

0: habe hier irgendwie so einen ekelhaft langen Fingernagel, der muss man.
1: Ekelhaft langen Fingernagel? Rüdi, den habe ich dir doch gebastelt. Sehr schön, ich weiß.

0: schön.
1: Danke, danke. Bisschen muss im Haus, ja.
2: Thank you.

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0: Tausend ziehen jede Stunde in die Ewigkeit. Und es schauen tausend Schatten die Unendlichkeit. Sie verlassen diese Erde. Sie verlassen Not, Unterdrückung, Macht und Ängste, Lüge und Verbot. Kinder, Mütter und Soldaten ziehen durch das Tor und sie hören eine Stimme und sie treten vor. 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
1: Nordöstlich von Port Said, am Kilometer 12, stand ein römischer Ziehbrunnen. 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
2: 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Ich konnte den Suezkanal schon sehen. Er lag müde in dem gelben Sand der Wüste. Und die Masten der versenkten Schiffe ragten wie Kreuzer aus dem Wasser. Und da war Stacheldraht. Der Sand peitschte ins Gesicht. Ich suchte Deckung und da, im Suchen war es schon vorbei. Ich starb für Israel. Für den Frieden, für die Arbeit, für den Wohlstand unseres Landes. Für die Freiheit in einer Welt von Feinden. Für die Freiheit unseres Staates.
0: Und die Stimme, die wird fragen, wofür gabst du es denn hin?
3: Ich war in der 3. Luftlandebrigade unter Oberst Krug. Ich sprang in der 3. Welle. Wie Wattebäusche standen die Wolken der ägyptischen Flak in der Luft. Und dann zerriss es meinen Fallschirm. Dann stürzte ich. Dann war es Nacht. Ich gab mein Leben für die Freiheit. Für die Freiheit des Rechts, das hier in Suez war zertreten. Für die Freiheit ethischer Prinzipien. Für Moral der Verträge. Für das Recht.
0: Wofür gabst du es denn hin?
4: Wir kamen von der Grenze und näherten uns Raab. Wir hatten den Auftrag, die Stadt von konterrevolutionären und faschistischen Elementen der Regierung Nordsch zu säubern. Wir kamen an ein Gehöft. Es erinnerte mich an meine Heimat in Sverdlovsk. Und dann traf es mich, so wie mich die Peitsche von Väterchen Nikolajewitsch in meiner Kindheit getroffen hatte. Ich sah noch den Genossen Feldwebel und den Genossen Leutnant und wusste, dass ich für die Freiheit gefallen war. Für die Freiheit der Arbeiter und Bauern, für die Freiheit der Arbeiterklasse und für Lenins große Idee.
0: Wofür?
5: Es war im 8. Bezirk von Budapest. Ein Panzer stand auf der Straße, groß, schwarz, wie ein Tier. Zwei Kinder liefen auf ihn zu, mit Benzinflaschen. Das dritte Kind zögerte. Da sprang ich vor, in den Lärm, und fühlte, während ich auf dem Pflaster lag, dass all das geschehen musste. Für die Freiheit ungarischer Menschen, für ein bisschen Leben, Glück und Essen, für die Freiheit der nackten Kreatur.
6: Zur gleichen Zeit wählte Amerika seinen Präsidenten, fand in Bad Neuenahr der Bundespresseball statt, tanzte in Moskau das Londoner Ballett, flogen die Sportler der Welt nach Melbourne, wurde 100.000 Mal durch alle Mikrofone der Welt das Wort Freiheit in den Äther geschickt.
7: Läuteten die Glocken für die Freiheit.
8: Beteten die Menschen für die Freiheit.
9: Stand auf allen Grenzen das Wort Freiheit.
10: Diskutierten die Massen für die Freiheit.
11: Schrie man von den Tribünen vorwärts für die Freiheit.
6: Und jeder glaubte an eine andere Freiheit.

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0: mich leid.
1: Danke schön.

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Lange vor unserer Zeitrechnung gab es am Mittelmeer eine Stadt. Eine stolze Stadt. Sie hatte schöne Häuser. Und Menschen erfüllten sie mit Leben. Diese Stadt hieß Karthago. Das große Karthago führte 3 Kriege. Es war noch mächtig nach dem ersten. Noch bewohnbar nach dem zweiten. Nicht mehr auffindbar nach dem dritten. Jahrzehntelang war sie umkämpft. Legionen fielen in sie ein, raubten und brannten alles aus.

Wie Sie vielleicht bemerkt haben, handelte es sich bei dem letzten Beitrag bereits um eine Zugabe, die Sie sicher auch redlich erzwungen haben. Und wir haben also jetzt ein Stück. Ich habe vor kurzer Zeit ein kleines Machwerk gemacht. Und wir widmen das jeder Art von Unvernunft und den dazugehörigen Bars. Und wir spielen jetzt also das Couplet Bar jeder Vernunft. Der Text ist nur ein Vorschlag, kann jederzeit erweitert oder variiert oder geändert werden. Hast du dich den ganzen Tag für andere abgehetzt? Weißt du dann als Mensch von Geist am Abend nicht, was jetzt? Da kann man dir nur raten, was vor dir schon andere taten. 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

So Leute, was wir jetzt machen, ist das eigentliche Oberwagnis der Veranstaltung. 1949 hat Bert Brecht einen Text geschrieben, der heißt Die Kinderhymne. Und das wäre der eigentliche Text der Nationalhymne gewesen, den wir wahrscheinlich alle mitsingen wollten, wenn er gesungen wird. Das Stück hat keine zwei Strophen, für die man sich im Keller schämen muss und die dritte mit Ach und Krach singen kann. Dieses Stück sagt nichts anderes, als dass wir ein Land wollen, vor dem keiner Angst haben muss. Dieses Stück wird jetzt hier von einem Chor, wo ist der Chor? Trivianas, der erste schwule Männerchor Kölns. Hey! Thank you.

Ich darf vielleicht einfach das Wort ergreifen, weil ich Matt kenne. Das fühlt sich keiner irgendwie so verpflichtet, jetzt zu sagen. Vielleicht darf ich sagen, und das glaube ich, ich spreche für alle Leute, die hier aufgetreten sind heute Abend. Der Wolfgang hat jetzt auch noch gesagt, man empfindet wirklich, wenn man das sagen kann, ich tue mich immer schwer damit, mit dem Wort Stolz, aber irgendwie denke ich, hat das was mit Stolz zu tun, dass heute so viele gekommen sind und dass er so mitgemacht hat und wirklich, es war sehr viel Liebe zu spüren, die von unten kam. Dankeschön!

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Das globale Dorf. Stellen wir uns vor, die Menschheit ist ein Dorf mit 100 Einwohnern. Dann würden nach heutigen Verhältnissen 21 Europäer, 14 Amerikaner, 57 Asiaten und 8 Afrikaner in diesem Dorf wohnen. 30 Bewohner wären Christen und weiß. Es gäbe 52 Frauen. 33 Bewohner wären Analphabeten und 50 hätten keine akzeptable Unterkunft und wären unterernährt. Schlecht ernährt wären die meisten. Es gäbe einen Akademiker. Ein Bewohner würde gerade sterben und 2 kämen zur Welt. 6 Dorfbewohner besäßen 60% des gesamten Reichtums und alle 6 wären US-Amerikaner.

Im globalen Dorf gibt es keinen Frieden. Die wenigen, die den gesamten Reichtum des Dorfes für sich beanspruchen, sichern ihre Positionen durch zusätzliche Aufrüstung, kostspielige Sicherheitsmaßnahmen und Bestechung einiger Armer, um die Dorfbewohner gegenseitig auszuspielen. Es liegen Zehnerpotenzen zwischen den Aufwendungen für die Zerstörung und denen für den Aufbau.

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1: 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Und der Sterzinger Sepp, der, das weiß ich nicht, der hat kein Holz vor der Hütten gehabt, der hat nicht einmal eine Hütte gehabt. Also das war ein, der Sterzinger Sepp, der war sehr arm. Und die Holzinger Rosel, das war eine reiche Hoferbin, die hat aber trotzdem gut ausgeschaut, weil es sonst nicht so ist. Gell? Sonst sagt man, die schaut ja furchtbar aus. Und mit so viel Geld kann sie sich schon sehen lassen. Also bei der war es nicht so, die hat gut ausgeschaut, obwohl es reich war. Hat optisch sehr viel hergegeben. Und der Sterzinger Sepp hat auch gut ausgeschaut, hat aber nichts gehabt. Und normalerweise waren die nie zusammengekommen, weil auf dem Land schauen wir, dass Geld zum Geld kommt. Und die beiden haben aber der ländlichen Tradition ein Schnippchen geschlagen. Das Lied heißt Ihr allererstes Kind. Oder Kissen ist keine Sünd.

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0: Liebe Gäste, viele glauben, wir so als Gesellschaft, wir sind bereits wieder auf dem Rückweg zurück in die Höhle vom Neandertaler. Und ich glaube, man kann auch auf den Gedanken kommen, ja, ihr müsst mal junge Menschen im Stadtbild beobachten. Ja? Diese Körperhaltung. Ja, diese runden Rücken, ja, der hat schon wieder ein bisschen was Affiges. Ja? Und die ganze Zeit starren die auf ihre Faust. Keine, ja, die haben alle so Platzwunden an der Stirn, weil sie alle 3 Minuten gegen so eine Straßenlaterne laufen. Ja. Und die jungen Männer haben alle so einen Vollbart. Wie eine Neandertaler.
1: Ja, aber der Hipster ist nicht zurück auf dem Weg in die Höhle. Er hält sich mit seinem Bart einfach politisch alle Möglichkeiten offen.
0: Damit er beim nächsten Wahlergebnis sehr flexibel reagieren kann.

0: Weißt du eigentlich, dass in einem Hipsterbad mehr Keime leben als in einem Hundefell?
1: Ist das so?
0: Ja, habe ich selbst gelesen. Deswegen kommt bei mir nur der Hund ins Bett. Der Hipster bleibt schön draußen.

0: Frauen in der Politik.
1: Dankeschön.

0: Wir kennen uns auch schon lange,
1: wir kennen,
0: ne?
1: Wir kennen uns schon lange und dann hat Falk meine Schwester kennengelernt.
0: Tut mir leid. Jedes Lied hat einen wahren Kern, so ist es eben. Ja, und dann haben wir uns schätzen und lieben gelernt. Ich weiß noch, das erste Gespräch war richtig toll. Du kamst zu mir und sagtest, was ist das denn für ein Scheißlied? Ist gut, wenn man sich daran erinnert, ne? Das war tolle 5 Minuten.
1: Ja.
0: Aber jetzt haben wir was Gemeinsames geschaffen.
1: Wir haben einen Song zusammen geschrieben. Und der ist eigentlich auch ziemlich wunderschön.
0: Findest du?
1: Ja, weil ich das meiste geschrieben habe.
0: Ja, selbstverständlich, selbstverständlich. Ja, man erinnert sich an so wenig.
1: Ich habe gedacht, wir schreiben einen Song, damit er endlich mal was Gutes schreibt. So. Wollen wir einfach machen. War ein schöner Abend.
0: War ein schöner Abend.
1: Jetzt kommt nur noch die Zugabe. Genau, geh schon mal weg. Das ist... Tschüss.
0: Danke, tschüss.
1: Das ist das Pärchen von vorn, die sich nicht so sicher war. Tschüssi.
0: Nein, sie winken aber sehr nett. Sie winken sehr nett.
1: Ne? Naja, die können jetzt kein Liebeslied abwehren.
0: Ja, ja. Das war unser Anspruch, ein Liebeslied zu schreiben.
1: Liebeslied, ja.
0: Ja, ich finde, es ist geglückt.
1: So, ihr Lieben, ihr wart ein tolles Publikum.
0: Wirklich wahr.
1: Genau, nochmal kurz ein bisschen durchatmen. Ich hab dir Blumen mitgebracht.
0: Wir haben's jede Nacht gemacht.
1: Haben uns im Sonnenuntergang tief in die Augen gesehen, miteinander gelacht,
0: zusammen Träume entfacht
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0: 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Ja. Du musst ja auch noch Gitarre dazu spielen. Es ist ja wirklich.
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0: Sonnenaufgang.

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0: Aus.
1: Der Kampf der Arbeiter ist international und stützt sich auf internationale Solidarität. Bert Brecht und Hans Eisler haben für den Tonfilm »Coole Wampe«, der 1931 in Berlin uraufgeführt wurde, das Solidaritätslied geschaffen. Es fand internationale Verbreitung, wurde in viele Sprachen übersetzt. Wie die Massen ihre Lieder den Anforderungen der politischen Situation anpassen und entsprechend umdichten, hat auch Bert Brecht das Solidaritätslied vielfach umgeschrieben, bis zu der Fassung, die wir heute von Fasia Jansen hören.

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gesellt zur Fortentwicklung der Demokratie. 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Es postulierte auch Herr Schopenhauer, die Welt sei nichts als vorgestellt. 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

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Heißt das jetzt null Diät? 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